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2: Et ist 4 Uhr, an 58 Minuten.
3: Radioaktiv Meteo. Wie ist es wieder bei uns am Sendegebiet?
4: Temperaturen zu Lützburg von über 30 Grad nach bis zum Weekend. Nur natürlich eine ganze Reihe von Warnungen, eben bei dem Wetter viel Wasser, Flüssigkeit zu trinken. Temperaturen effektiv die Verlässigkeit relativ ungewöhnlich sind. Es gilt weiterhin ein Wetteralert.
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1: Das sechs Uhr. An eng Minut.
2: Radioaktiv Meteo, mat radioaktiv bei all wie da gut durch den Dach kommen.
3: Temperaturen zu Lützebüsch von über 30 Grad nach bis zum Weekend. Nur natürlich eine ganze Reihe von Warnungen, eben bei dem Wetter viel Wasser, Flüssigkeit zu trinken. Temperaturen effektiv, die für das Jahreszeit relativ ungewöhnlich sind. Es gilt weiterhin eng Wetteralert. 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
1: Das 7 Uhr. An 1 Minute.
2: Radioaktiv Meteo. Wei erst wieder bei Eis am Sendegebiet?
3: Temperaturen zu Lützeburg von über 30 Grad nach bis zum Weekend. Nur natürlich eine ganze Reihe von Warnungen, eben bei dem Wetter viel Wasser, Flüssigkeit zu trinken. Temperaturen effektiv, die für die Sowas relativ ungewöhnlich sind. Es gilt weiterhin ein Wetteralert.

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1: Das Erdauer. An eng Minute.
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0: Das Ning Hour. An 3 Minuten.
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1: Das ist 10 Uhr. An 2 Minuten.
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1: Das Elevauer. An 2 Minuten.
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1: Der Sängauer. 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